Gesichtern von Tim und Ibrahim. Sie schleppen dich zum Taxi, zur Intensivstation. 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Deine Frau im 7. Monat.

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1: In Schweden wird heute ein enges Rennen bei der Parlamentswahl erwartet. Sowohl das regierende Mitte-Rechts-Bündnis als auch die Opposition liegen in den Umfragen fast gleich auf. Die Wahllokale sind bis 20 Uhr geöffnet. Die dänisch-ägyptische Regisseurin May El-Tugi gewinnt den Goldenen Löwen bei den Filmfestspielen in Venedig. Ihr Film Woman Unknown erzählt die Geschichte einer jungen Dänin, die kurz nach dem Zweiten Weltkrieg vor der Hochzeit mit ihrem wohlhabenden Arbeitgeber steht. Ihr gesellschaftlicher Aufstieg wird jedoch durch ein Geheimnis bedroht. Nach den jüngsten Hacking-Angriffen durch künstliche Intelligenz zeigen sich große amerikanische Firmen bereit, die Entwicklung der Technologie zu verlangsamen. Der Chef des KI-Unternehmens Anthropic etwa macht einen Vorschlag dazu und bekommt innerhalb weniger Stunden Zuspruch, zum Beispiel von Tech-Milliardär Elon Musk.
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4: Freundlich beginnt dieser Sonntag, also Sonne noch einmal mitnehmen, wo es geht. Besonders in Vorarlberg, Tirol und Kärnten schaut es bis in den Nachmittag rein super schön aus. Bis zu 26 Grad heute. Ansonsten werden die Wolken mehr. Früher nämlich. In Oberösterreich und Niederösterreich sind auch einzelne Schauer mit drinnen, wobei jetzt gerade die Wetterkarten noch ein trockenes Bild versprechen. Am Abend

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1: In Schweden wird heute ein enges Rennen bei der Parlamentswahl erwartet. Sowohl das regierende Mitte-Rechts-Bündnis als auch die Opposition liegen in den Umfragen fast gleich auf. Die Wahllokale sind bis 20 Uhr geöffnet. Der Börsengang des ChatGPT-Entwicklers OpenAI wird heuer nicht mehr stattfinden. Das hat OpenAI-Chef Sam Altman heute angekündigt. Als Grund nennt er die aktuelle Debatte um die Gefahren künstlicher Intelligenz. Man wäre schlecht beraten, genau jetzt an die Börse zu gehen, so Altman. Nach den jüngsten

Es sind ein bisschen mehr Wolken mit dabei in Ober- und Niederösterreich. Da regnet es tagsüber auch immer wieder mal. Richtig nass wird es dann aber verbreitet erst am Abend. Morgen früh erwartet uns dann wieder die graue Wettervariante. Da geht es dann weiter auch mit Regen, aber 25 Grad. Steiermark A9 Richtung Slowenien bei Graz Nord. Da ist der Plabutsch-Tunnel gesperrt wegen Bauarbeiten. Ausweichen könnt ihr aber über Graz. Kommt gut an. 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
1: In Deutschland haben zehntausende Menschen gegen Rechtsextremismus und die AfD demonstriert. Besonders große Kundgebungen hat es in Düsseldorf, Hamburg, Berlin und München gegeben. Anlass waren vor allem das jüngste Wahlergebnis in Sachsen-Anhalt und die Debatte über den Umgang mit der AfD. Der Börsengang des ChatGPT-Entwicklers OpenAI wird heuer nicht mehr stattfinden. Das hat OpenAI-Chef Sam Altman heute angekündigt. Als Grund nennt er die aktuelle Debatte um die Gefahren künstlicher Intelligenz. Man wäre schlecht beraten, genau jetzt an die Börse zu gehen, so Altman. Dänisch-ägyptische Regisseurin May L. Tuche gewinnt den Goldenen Löwen bei den Filmfestspielen in Venedig. Ihr Film Woman Unknown erzählt die Geschichte einer jungen Dänin, die kurz nach dem Zweiten Weltkrieg vor der Hochzeit mit ihrem wohlhabenden Arbeitgeber steht. Ihr gesellschaftlicher Aufstieg wird jedoch durch ein Geheimnis bedroht. Jelena Rybakina hat den Titel von Arina Sabalenka bei den Tennis Open verhindert. Die Kasachin entscheidet das Endspiel mit 6:4, 5:7 und 6:2 für sich und triumphiert damit zum dritten Mal in ihrer Karriere bei einem Grand Slam Turnier. Als Belohnung steigt die 27-Jährige zur Nummer 1 der Frauentenniswelt auf.
2: Ein paar Regenzellen sehe ich da auf der Wetterkarte in Niederösterreich und Oberösterreich, östlich von Linz. Wolkig ist es heute hauptsächlich. Der große Regen, der kommt aber erst am Abend. In den meisten Teilen Österreichs dann aber. Bis dahin kann es auch freundlich werden, vor allem bei dir in Vorarlberg, Tirol und in Kärnten bei bis zu 26 Grad. Morgen dann auch wieder eher trüber Wochenstart mit einem Wechselspiel aus Sonne und Wolken. Ein bisschen Regen und 25 Grad Höchsttemperaturen. Steiermark an 9 Richtung Slowenien. Bei Graz Nord, da ist der Plabutsch-Tunnel gesperrt wegen Bauarbeiten. Ihr könnt da allerdings über Straß Grazer Stadtgebiet ausweichen. Ansonsten alles gut, kommt gut an.
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1: In Deutschland haben zehntausende Menschen gegen Rechtsextremismus und die AfD demonstriert. Besonders große Kundgebungen hat es in Düsseldorf, Hamburg, Berlin und München gegeben. Anlass waren vor allem das jüngste Wahlergebnis in Sachsen-Anhalt und die Debatte über den Umgang mit der AfD. In Schweden wird heute ein enges Rennen bei der Parlamentswahl erwartet. Sowohl das regierende Mitte-Rechts-Bündnis als auch die Opposition liegen in den Umfragen fast gleich auf. Die Wahllokale sind bis 20 Uhr geöffnet. In Linz ist gestern Abend die Welt untergegangen. Zumindest bei der Klangwolke im Donaupark. Die visualisierte Klangwolke At the End Linz von Regisseur Felix Breisach hat die menschengemachte Apokalypse heraufbeschworen. Ob wir sie überstanden haben oder nicht, bleibt dem Publikum selbst zu entscheiden. Entlassen wurde man jedenfalls mit der Aufforderung zur Demut. Sage einmal nichts. Laut Veranstalter waren rund 90.000 Besucher dabei. Jelena Rybakina hat den Titel von Arina Sabalenka bei den Tennis Open verhindert. Die Kasachin entscheidet das Endspiel mit 6:4, 5:7 und 6:2 für sich und triumphiert damit zum dritten Mal in ihrer Karriere bei einem Grand Slam Turnier. Als Belohnung steigt die 27-Jährige zur Nummer 1 der Frauentenniswelt auf.
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4: Die erste Hälfte gewinnt bei euch in Kärnten, Tirol und Vorarlberg. Da gibt's bis in den Nachmittag hinein Sonnenschein. Ansonsten, ja, werden die Wolken mehr oder gehen gar nicht weg. Später auch einzelne Schauer mit dabei und am Abend breitet sich dann der Regen in ganz Österreich aus. 19 bis 26 Grad sind heute mit drinnen. Morgen startet die neue Woche dementsprechend trüb und nass. Es wird im Tagesverlauf freundlicher. Und am Dienstag kommt dann der Spätsommer noch einmal zurück. Es wird warm, bis zu 28 Grad und viel Sonne. Tirol, B179 Richtung Nassereit zwischen Heiterwang und Wengle. Am besten 20 Minuten plus einrechnen, da gibt es Stau. Steiermark A9 Richtung Slowenien zwischen Seiersberg und Knoten Graz West. Da ist die rechte Fahrspur wegen eines Unfalls im Baustellenbereich blockiert. Und ein bisschen weiter A9 Richtung

Egal ob völlig verkatert oder so ein täglicher Frühaufsteher in der Lagune, bist du auf jeden Fall richtig, denn ich habe die entspanntesten Vibes heute für dich, damit dein Lazy Sunday auch musikalisch perfekt untermalt ist. Empire of the Sun sorgen jetzt für richtig feine Stimmung, während du dir Kaffee Nummer 2 gönnst.

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Tiefenentspannt sind wir musikalisch unterwegs. Ich hoffe, du genießt deinen Sonntagmorgen und wirst erstmal in aller Ruhe wach. Jetzt mit Joe the Man the Music, weil Sonntagsvibe nach genau diesem Track klingt.

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1: In Deutschland haben zehntausende Menschen gegen Rechtsextremismus und die AfD demonstriert. Besonders große Kundgebungen hat es in Düsseldorf, Hamburg, Berlin und München gegeben. Anlass waren vor allem das jüngste Wahlergebnis in Sachsen-Anhalt und die Debatte über den Umgang mit der AfD. Marcel Sabitzer legt eine Pause im österreichischen Fußballnationalteam ein. Der 32-jährige Mittelfeldspieler von Borussia Dortmund wird zumindest in der kommenden Nations League nicht zur Verfügung stehen. Das hat der ÖFB heute bekannt gegeben. Sabitzer hält bei 102 Länderspielen und war in den letzten Jahren eine Fixgröße im Team. Eine Rückkehr für die im Juni beginnende EM-Quali ist laut ÖFB nicht ausgeschlossen. Die Steuersenkung auf Lebensmittel könnte weniger bringen als erwartet. Das zeigt eine Auswertung von OGM. Nur knapp ein Viertel der gekauften Lebensmittel war steuerbegünstigt. Die durchschnittliche Entlastung beträgt demnach nur 57 Euro pro Jahr, nicht bis zu 100 Euro jährlich wie angekündigt. Das Finanzministerium geht aber weiterhin davon aus, dass die in Summe angepeilten 400 Millionen Euro Entlastung halten. Der Börsengang des ChatGPT-Entwicklers OpenAI wird heuer nicht mehr stattfinden. Das hat OpenAI-Chef Sam Altman heute angekündigt. Als Grund nennt er die aktuelle Debatte um die Gefahren künstlicher Intelligenz. Man wäre schlecht beraten, genau jetzt an die Börse zu gehen, so Altman.
2: Schauen wir uns mal die Wetterkarte an. Da sehe ich in Vorarlberg und Tirol sehr viel Sonne. Auch im Rest Österreich ist es sehr angenehm mit so einem Sonne- und Wolkenmix. Vereinzelt gibt es etwas Regen, zum Beispiel Grad bei euch in St. Pölten. Aktuell aber auch kaum Wind. Also die Frisur, die hält da mal fix. Die Vorschau auf morgen. Am Montag zunächst viel Wolken und stellenweise Regen. Im Laufe des Tages lockert es auf und die Sonne zeigt sich ein bisschen häufiger. Bis zu 25 Grad haben wir morgen drin, na bitte. Es gibt eine Sperre in der Steiermark. Der Plabuttstundel ist gesperrt bis 13 Uhr auf der A9 Richtung Slowenien bei Graz Nord. Da wird eine Baustelle umgebaut. Auf der Ausweichstrecke im Stadtgebiet gibt es einen Unfall auf der Wiener Straße vor der Exerzierplatzstraße und deshalb ebenso Stau. Stau auch auf der B179 Richtung Nassereit zwischen Reuter und Wengle. Da dauert es mehr als eine halbe Stunde. Ich wünsche euch eine angenehme und eine gute Fahrt.
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3: 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Hallo, um kurz nach 10 Uhr, du hörst Pirate Radio und bist in der Lagune gestrandet. Der entspannteste Musikmix für deinen Sonntag. Mit mir, Marie. Ich freue mich, dass du zuhörst.

Willkommen in deinem Lazy Sunday hier in der Lagune. Wenn du rausschaust, könnte man fast meinen, es wäre ja nur Sommer, nur das Thermometer sagt schon ein bisschen Herbst. Childish Gambino sind dort definitiv anderer Meinung. Feels like Summer habe ich jetzt für dich hier in der Pirate Radio Lagune.

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eine Dosis Melancholie von Green Day an deinem Sonntagvormittag. Ich hoffe, du dümpelst weiter mit mir in der Pirate Radio Lagune dahin und spürst heute nur mehr Good Vibes Only. Der nächste Track ist auf jeden Fall einer, der dir perfekt in die Lagune passt. Mavi Phoenix mit Love Long Time. Viel Spaß!

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1: In Deutschland haben zehntausende Menschen gegen Rechtsextremismus und die AfD demonstriert. Besonders große Kundgebungen hat es in Düsseldorf, Hamburg, Berlin und München gegeben. Anlass waren vor allem das jüngste Wahlergebnis in Sachsen-Anhalt und die Debatte über den Umgang mit der AfD. Die Steuersenkung auf Lebensmittel könnte weniger bringen als erwartet. Das zeigt eine Auswertung von OGM. Nur knapp ein Viertel der gekauften Lebensmittel war steuerbegünstigt. Die durchschnittliche Entlastung beträgt demnach nur 57 Euro pro Jahr, nicht bis zu 100 Euro jährlich wie angekündigt. Das Finanzministerium geht aber weiterhin davon aus, dass die in Summe angepeilten 400 Millionen Euro Entlastung halten. Linz ist gestern Abend die Welt untergegangen, zumindest bei der Klangwolke im Donaupark. Die visualisierte Klangwolke At the End Linz von Regisseur Felix Breisach hat die menschengemachte Apokalypse heraufbeschworen. Ob wir sie überstanden haben oder nicht, bleibt dem Publikum selbst zu entscheiden. Entlassen wurde man jedenfalls mit der Aufforderung zur Demut. Sage einmal nichts. Laut Veranstalter waren rund 90.000 Besucher dabei. Der Börsengang des ChatGPT-Entwicklers OpenAI wird heuer nicht mehr stattfinden. Das hat OpenAI-Chef Sam Altman heute angekündigt. Als Grund nennt er die aktuelle Debatte um die Gefahren künstlicher Intelligenz. Man wäre schlecht beraten, genau jetzt an die Börse zu gehen, so Altman.
2: 18 Grad in Wien, St. Pölten und Linz. Im Großteil Österreichs ein Sonne- und Wolkenmix, sehr angenehm. Kaum Wind auf Tirol und Vorarlberg mit viel Sonne und Regen sehe ich aber aktuell nirgends auf unserer Wetterkarte. Morgen am Montag starten wir mit vielen Wolken und stellenweise Regen rein. Im Laufe des Tages wird es freundlicher und die Sonne kommt öfter raus. Bis zu 25 Grad wird es haben. Wir schauen nach Niederösterreich, da startet der Wachau-Marathon. Die B3 ist deshalb zwischen Emmersdorf und Krems gesperrt. Ausweichen könnt ihr über die B33. Dann gibt es eine Sperre in der Steiermark. Der Blabutsch-Tunnel ist gesperrt bis 13 Uhr auf der A9 Richtung Slowenien bei Graz Nord. Da wird eine Baustelle umgebaut. Auf der Ausweichstrecke im Stadtgebiet gibt es am Bahnhofgürtel 15 Minuten Zeitverlust. Tirol A13 Richtung Bozen zwischen Innsbruck und Patsch 15 Minuten mehr. Stau auch auf der B179 Richtung Nassereit zwischen Reutte und Wengle. Da dauert es mehr als 15 Minuten. Genauso lang dauert es Richtung Deutschland zwischen Reutte und dem Grenztunnel Füssen. Am Großen Deutschen Eck auf der A8 Richtung Salzburg zwischen Traunstein und Neukirchen 20 Minuten mehr. Und vor dem Autobahngrenzübergang Kufstein-Kiefersfelden wartet ihr 15 Minuten mehr bei der Ausreise. Gute Fahrt!
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3: Kurz nach 11 Uhr ist es an deinem Sonntagvormittag. Du hörst die Pirate Radio Lagune mit mir, Marie. Ich habe alles dabei, was du für einen gemütlichen Sonntag brauchst. Unter anderem Annen-Mai Kantereit. 3 Tage am Meer.
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Willkommen in der Lagune, wo Good Vibes Only zählen an deinem Sonntag. Damit du tiefenentspannt das Wochenende ausklingen lassen kannst, habe ich die chilligste Playlist für dich. Lazy Sunday wird hier heute absolut groß geschrieben. Und für die nächsten Good Vibes sagt jetzt Bon Iver mit Restax hier auf Pirate Radio.

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egal ob du schon am Kochen bist oder eventuell noch immer auf der Couch gammelst und dich von deinem Wochenende erholst. Völlig wurscht, weil du hörst die Pirate Radio Lagune und wir gehen es halt wirklich gemütlich an. Damit dein Lazy Sunday auch wirklich zelebriert wird, habe ich jetzt Tash Sultana für dich mit Jungle. Also Augen zu und genießen.

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1: In Deutschland haben zehntausende Menschen gegen Rechtsextremismus und die AfD demonstriert. Besonders große Kundgebungen hat es in Düsseldorf, Hamburg, Berlin und München gegeben. Anlass waren vor allem das jüngste Wahlergebnis in Sachsen-Anhalt und die Debatte über den Umgang mit der AfD. In Schweden wird heute ein enges Rennen bei der Parlamentswahl erwartet. Sowohl das regierende Mitte-Rechts-Bündnis als auch die Opposition liegen in den Umfragen fast gleich auf. Die Wahllokale sind bis 20 Uhr geöffnet. Die Steuersenkung auf Lebensmittel könnte weniger bringen als erwartet. Das zeigt eine Auswertung von OGM. Nur knapp ein Viertel der gekauften Lebensmittel war steuerbegünstigt. Die durchschnittliche Entlastung beträgt demnach nur 57 Euro pro Jahr, nicht bis zu 100 Euro jährlich wie angekündigt. Das Finanzministerium geht aber weiterhin davon aus, dass die in Summe angepeilten 400 Millionen Euro Entlastung halten. In einer Druckerei im Burgenland sind 55 Reptilien entdeckt worden. Die Tiere, darunter Schlangen, Chamäleons und Schildkröten, waren teilweise im schlechten Zustand. Einige haben an einer Lungenentzündung gelitten, andere waren dehydriert oder hatten Bissverletzungen. Drei weitere Reptilien sind an der Wohnadresse des 40-jährigen Besitzers entdeckt worden. Sämtliche Tiere sind dem Mann abgenommen und in ein Tierheim gebracht worden.
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3: Schaut sehr freundlich aus weiterhin auf unserer Wetterkarte. Sonne und Wolken, Regen, wenn nur vereinzelt, zum Beispiel bei euch in Zwettl und auch in Linz. Und einiges an Sonne in Vorarlberg und Kärnten und in Tirol. Vorschau auf morgen Montag, zunächst mehr Wolken und ab und zu Regen. Später lockert es auf und die Sonne setzt sich durch bis zu 25 Grad. Auf der A2 hat es gekracht Richtung Wien. Der Kaltjakogl-Tunnel und der Herzogberg-Tunnel sind gesperrt. Nach dem Tunnel ist ein Unfall mit einem Wohnwagen passiert. Ausweichen könnt ihr über die B70. Der Stau baut sich langsam auf. Es gibt eine Sperre in der Steiermark. Der Blabutsch-Tunnel ist gesperrt bis 13 Uhr auf der A9 Richtung Slowenien bei Graz Nord. Da wird eine Baustelle umgebaut. Auf der Ausweichstrecke übers Stadtgebiet dauert es 15 Minuten mehr. Kärnten und A10 Blockabfertigung Richtung Salzburg vor dem Katschberg und dem Helbersberg-Tunnel. Stau auch auf der B179 Richtung Nassereit zwischen Reutte und Wengen, da dauert es mehr als 45 Minuten. Tirol A13 Richtung Bozen zwischen Innsbruck und Patsch 30 Minuten mehr. Am großen deutschen Eck auf der A8 Richtung Salzburg zwischen Traunstein und Neunkirchen 20 Minuten. Und vor dem Autobahn-Grenzübergang Kufstein-Kiefersfelden wartet ihr 25 Minuten bei der Ausreise. Gute Fahrt!
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1: In Deutschland haben zehntausende Menschen gegen Rechtsextremismus und die AfD demonstriert. Besonders große Kundgebungen hat es in Düsseldorf, Hamburg, Berlin und München gegeben. Anlass waren vor allem das jüngste Wahlergebnis in Sachsen-Anhalt und die Debatte über den Umgang mit der AfD. In Schweden wird heute ein enges Rennen bei der Parlamentswahl erwartet. Sowohl das regierende Mitte-Rechts-Bündnis als auch die Opposition liegen in den Umfragen fast gleich auf. Die Wahllokale sind bis 20 Uhr geöffnet. Vor der Küste Indonesiens ist ein Passagierschiff mit über 200 Menschen an Bord gesunken. Rettungskräfte suchen derzeit nach rund 140 Vermissten. Bisher konnten über 100 Personen gerettet werden. Eine Person ist verstorben. Das Schiff war bei schlechtem Wetter unterwegs. Jelena Rybakina hat den Titel von Arina Sabalenka bei den Tennis Open verhindert. Die Kasachin entscheidet das Endspiel mit 6:4, 5:7 und 6:2 für sich und triumphiert damit zum dritten Mal in ihrer Karriere bei einem Grand Slam Turnier. Als Belohnung steigt die 27-Jährige zur Nummer 1 der Frauentenniswelt auf.
2: Es bleibt weiterhin freundlich. Viel Sonne bei euch in Vorarlberg, Tirol, Kärnten und Salzburg. Im Rest mischen sich dann immer wieder Wolken dazu und hier und da etwas Regen. Zum Beispiel bei euch in Ried, Zwettl und Mürzzuschlag. Am wärmsten ist es gerade in Bludenz mit 23 Grad. Vorschau auf morgen am Montag. Zunächst wolkiger und stellenweise nass. Im Tagesverlauf wird es aber freundlicher. Die Sonne kommt immer mehr raus, bis zu 25 Grad. Tirol A13 Richtung Botzen, zwischen Innsbruck und Patsch gibt es eine Stunde extra. Stau auch auf der B179 Richtung Nassereit ab Reute und fast 45 Minuten mehr Fahrzeit. Richtung Deutschland dauert es zwischen Nassereit und Bichelbach eine Viertelstunde länger. Und vor dem Autobahn-Grenzübergang Kufstein-Kiefersfelden wartest du 30 Minuten bei der Ausreise nach Deutschland. Kärnten und Salzburg mit Reiseverkehr auf der A10. Blockabfertigung Richtung Deutschland. Dann gibt es eine Blockabfertigung vor den Tunnelabschnitten bei Rennweg, bei Flachau und bei Werfen. Wartezeit jeweils 10 Minuten. Am Großen Deutschen Eck auf der A8 Richtung Salzburg zwischen Traunstein und Neukirchen brauchst du 30 Minuten länger vor einer Baustelle. Und auf der A9 bei Graz Nord ist der Blabutschtunnel wieder frei. Die Bauarbeiten sind vorbei.
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3: Release Radar, 5 neue Songs. Schönen Sonntag, ich bin die Kathi. Und wir starten mit einer Band, die gerade richtig aufdreht. Wut ist ja so ein Gefühl, über das wir vielleicht ein bisschen öfter reden sollten. Nicht verstecken, nicht klein machen, sondern raus damit. Rage darf sichtbar sein. Und genau da setzen Bates an. Die Wiener Band ist gerade wirklich in Höchstform. Sie sind direkt, laut und kompromisslos und so schießen sie auch mit ihrem neuen Song jetzt durchs Radio. Seit Juni sind Bates bei Kidnap Records und Rookie Records und große Neuigkeiten. Im April 2027 kommt ihr neues Album Coming of Rage. Ja, und auch der neue Titel. Der neue Song, der passt perfekt zu dem Titel. Cake or Death heißt der neue Song. Geht darum, dass man sich nicht mit Langeweile oder irgendeinem 0815-Leben zufrieden gibt, sondern dass man irgendwie darum kämpft, dass man auch ein gutes Leben hat. Und ganz ehrlich, ein bisschen Wut kann dabei manchmal auch genau der richtige Antrieb sein. Das ist Bates mit Cake or Death hier im Release-Radar.

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2: Der Herbst hat einen Soundtrack und er kommt aus Wien. Die Leftovers, die liefern uns nämlich genau das, was wir jetzt brauchen. Getan, Melancholie und dieses ganz spezielle Gefühl, wenn draußen alles ein bisschen grauer wird und man sich am liebsten irgendwo verkriechen möchte. Es geht schon. Das ist jetzt der letzte Vorgeschmack auf das neue Album. Schau nicht so, kommt am 25. September. Und ich weiß nicht, wie es dir geht, aber ich liebe Musik, in die man sich so richtig reinfallen lassen kann. Dieser Song ist, ich weiß nicht, schwer, melancholisch, grungy, mit diesem ganzen Gefühl von, irgendwie packt man es schon. Und vielleicht deshalb so schön. Also, wenn der Regen draußen dann irgendwann mal wieder kommt, Decke drüber, Welt egal, Leftovers laut.

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1: Cage the Elephant sind wieder da und gerade beginnt bei der US-Band wirklich ein neues Kapitel. Nach Neon Pill, das war ja ihr sechstes Studioalbum 2024, gibt's jetzt die ersten Anzeichen dafür, was danach kommt. Beaches in Tennessee haben wir schon länger draußen und jetzt kommt Dying in Reverse. Und damit der zweite Song aus dem neuen, mittlerweile siebten Album. Wann genau das kommt, das wissen wir noch nicht. Aber Sänger Matthew Schultz sagt, die Band hat gerade eine völlig neue Seite an sich entdeckt und macht gerade ihre inspirierteste Musik überhaupt. Also das klingt schon nochmal sehr vielversprechend. Ja, und auch der neue Song, der klingt nach Veränderung. Dying in Reverse geht um Neuanfang, um eine Art Wiedergeburt, das eigene Ego ein bisschen hinten anstellen und den Blick wieder auf das größere Ganze zu richten. Ich liebe sie. Bin sehr froh, dass sie wieder da sind. Wundervolle Musik. Das sind Cage the Elephant.

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1: Ausgerechnet ein gebrochener Fuß sorgt jetzt für einen musikalischen Richtungswechsel. Und zwar bei den Kings of Leon. Frontman Caleb Followill hat zwangsweise kürzer treten müssen und deshalb wieder öfter zur Gitarre gegriffen. Dabei sind Songs entstanden, die ihn an die Musik erinnert haben, die er früher vor den Kings of Leon mit seinem Bruder geschrieben hat. Und genau diese Stimmung soll fürs neue Album bleiben. Oh My Beloved, das 10. Album von den Kings of Leon, kommt am 6. November. Keine große Rockproduktion, stattdessen viel reduzierter, akustischer und vor allem persönlicher. Ja, und die erste Single, My Whole World, die ist jetzt draußen. Geschrieben von Caleb, während er mit seiner Familie eine Reise geplant hat. Und es geht um die kleinen Momente mit den eigenen Kindern. Wenn du kurz drauf schaust und checkst, wow, ich habe mir hier meine ganze Welt aufgebaut. Die Kings of Leon im Release-Radar.

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1: Ja, und wir sind auch schon beim letzten Song für heute. Mother's Cake aus Innsbruck. Die haben sich für ihre neue Single einen Satz ausgesucht, den wir wahrscheinlich alle manchmal brauchen können. Take it easy. Ja, aber ganz so einfach machen sie es uns natürlich nicht. Der Song handelt nicht davon, alles locker zu sehen, sondern eher davon, auch mal kurz aufzuhören, gegen alles anzukämpfen. Kurz durchatmen, Gefühle zulassen und schauen, was passiert. Musikalisch klingt das natürlich genauso, wie man es sich von ihnen erwartet. Vielleicht sogar nochmal eine Spur rauer und direkter. Take It Easy, auch gleichzeitig die letzte Single vor dem neuen Album-Release, We're All Gonna Die, 9. Oktober. Und wenn du Mother's Cake jetzt lieber nicht nur aus dem Radio hören willst, die Band ist im Herbst auch ordentlich in Österreich unterwegs. Zweimal im Oktober im Innsbrucker Treibhaus, später in Salzburg, Wels, Klagenfurt und Kufstein und im Februar dann auch noch in der Wiener Arena. Jetzt aber erstmal alles andere vergessen und take it easy. Hier sind Mother's Cake. Und das war's auch schon mit dem Release-Radar für heute. 5 Songs, ich hoffe, es war was dabei für dich. Und ich lasse dich jetzt wieder mit deinem Sonntag alleine. Mach's gut, mach's schön, genieß den Tag. Kathi out.

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1: Leo XIV. Hat heute beim Angelusgebet auf dem Petersplatz an die Opfer der Terroranschläge vom 11. September 2001 in den USA erinnert. In seiner Ansprache auf Englisch ruft er zu einem erneuten Einsatz für den Frieden auf. Angesichts der zahlreichen Konflikte und der Gewalt, unter denen viele Menschen weiterhin litten, müsse man sich stärker für den Frieden engagieren. Die Steuersenkung auf Lebensmittel könnte weniger bringen als erwartet. Das zeigt eine aktuelle Auswertung von OGM. Nur knapp ein Viertel der gekauften Lebensmittel war steuerbegünstigt. Die durchschnittliche Entlastung beträgt demnach nur 57 Euro pro Jahr und nicht bis zu 100 Euro jährlich. Das Finanzministerium geht aber weiterhin davon aus, dass die in Summe angepeilten 400 Millionen Euro Entlastung halten. Ein 37-jähriger Mann ist gestern bei einem Arbeitsunfall in Schwechat ums Leben gekommen. Der Wiener ist bei Reparaturarbeiten unter die nach oben gestellte Mulde eines Muldenkippers geklettert. Dabei dürfte er laut Polizei an einen Hebel gekommen sein, der die Mulde wieder in die Ursprungsposition zurückgebracht hat. Der Mann wird eingeklemmt und tödlich verletzt. Marcel Sabitzer legt eine Pause im österreichischen Fußballnationalteam ein. Der 32-jährige Mittelfeldspieler von Borussia Dortmund wird nach Rücksprache mit Teamchef Ralf Rangnick zumindest in der kommenden Nations League nicht zur Verfügung stehen. Ob er für die EM-Quali im nächsten Jahr zurückkehrt, will er Anfang des Jahres mit Rangnick besprechen.
2: Die meiste Sonne hat in Vorarlberg, Tirol und Kärnten, dort auch am wärmsten bei 26 Grad. Zwischen Salzburg und dem Burgenland hier und da mal sonnig. Es werden aber immer mehr und mehr Wolken und auch Regenschauer werden mehr. Morgen Montag am trockensten im Süden, in der Früh generell verbreitet, trüb und regnerisch. Regen wird im Laufe des Tages aber weniger. In den Bergen oder im Westen morgen am sonnigsten 24 Grad maximal. Regenschauer und auch gewittrige Regenschauer sind möglich, vor allem zwischen dem Tiroler Unterland und dem Mariazellerland. Hallo zu euch ins Auto nach Salzburg, A10 Richtung Deutschland. Blockabfertigung bei Rennweg, bei Flachau, bei Werfen. Insgesamt eine halbe Stunde dauert es da länger. Kärnten A2 Richtung Wien im Parkabschnitt vor dem Kalcherkugeltunnel, Blockabfertigung 20 Minuten plus. Beim Karwankentunnel 20 Minuten mehr bei der Einreise. Tirol A13 Richtung Bozen von Innsbruck bis Patsch eine Stunde mehr. Vor der Mautstelle Sterzing in beiden Richtungen eine Viertelstunde mehr. B179 zwischen Reuter und Fernpass 40 Minuten plus in beiden Richtungen. Kufstein Kiffersfelden bei der Ausreise nach Deutschland eine halbe Stunde mehr. Und großes deutsches Eck, A8 Richtung Salzburg. Für Probleme sorgt die Baustelle zwischen Traunstein und Neukirchen 25 Minuten mehr.
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3: 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Hallo um 14 Uhr an deinem Sonntagnachmittag hier auf Pirate Radio. Schön, dass du mit dabei bist.

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Sonntagnachmittag ist es. Heute bietet sich's ja eigentlich an, ein bisschen rauszugehen und den Kopf frei zu bekommen. Helfen tut dabei mir zumindest immer die richtige Playlist. Und da du Pirate Radio hörst, hast du da schon einiges richtig gemacht. Also Kopfhörer rauf und Alternative Rock und Pop nonstop genießen. Ob jetzt in der Natur, im Auto oder daheim, völlig wurscht. Schön, dass du mitsegelst. The Picture Books habe ich jetzt für dich hier auf Pirate Radio.

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1: Leo XIV. Hat heute beim Angelusgebet auf dem Petersplatz an die Opfer der Terroranschläge vom 11. September 2001 in den USA erinnert. In seiner Ansprache auf Englisch ruft er zu einem erneuten Einsatz für den Frieden auf. Angesichts der zahlreichen Konflikte und der Gewalt, unter denen viele Menschen weiterhin litten, müsse man sich stärker für den Frieden engagieren. Die Steuersenkung auf Lebensmittel könnte weniger bringen als erwartet. Das zeigt eine aktuelle Auswertung von OGM. Nur knapp ein Viertel der gekauften Lebensmittel war steuerbegünstigt. Die durchschnittliche Entlastung beträgt demnach nur 57 Euro pro Jahr und nicht bis zu 100 Euro jährlich. Das Finanzministerium geht aber weiterhin davon aus, dass die in Summe angepeilten 400 Millionen Euro Entlastung halten. Ein 37-jähriger Mann ist gestern bei einem Arbeitsunfall in Schwechat ums Leben gekommen. Der Wiener ist bei Reparaturarbeiten unter die nach oben gestellte Mulde eines Muldenkippers geklettert. Dabei dürfte er laut Polizei an einen Hebel gekommen sein, der die Mulde wieder in die Ursprungsposition zurückgebracht hat. Der Mann wird eingeklemmt und tödlich verletzt. Marcel Sabitzer legt eine Pause im österreichischen Fußballnationalteam ein. Der 32-jährige Mittelfeldspieler von Borussia Dortmund wird nach Rücksprache mit Teamchef Ralf Rangnick zumindest in der kommenden Nations League nicht zur Verfügung stehen. Ob er für die EM-Quali im nächsten Jahr zurückkehrt, will er Anfang des Jahres mit Rangnick besprechen.
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4: Von Salzburg bis ins Burgenland meist bewölkt, nur vereinzelt sonnig und immer regnerischer. Von Vorarlberg bis Kärnten noch länger sonnig, aber im Laufe des Abends auch hier immer bewölkter und regnerischer. Im Westen heute am wärmsten bei 26 Grad. Morgen am Montag sonnig in den Bergen und im Westen, ansonsten eher trüb und regnerisch, auch gewitterige Regenschauer zwischen dem Tiroler Unterland und dem Mariazeller Land möglich. Später dann auch im Süden. Hallo zu euch ins Auto nach Wien A23 Richtung Ergran, staubt im Absbergtunnel bis zur Unfallstelle beim Knoten Kaisermühlen eine halbe Stunde mehr. Niederösterreich A21 Richtung St. Pölten beim Knoten Vösendorf, der Stau reicht auf die S1 bis auf die Laxenburger Straße zurück eine Viertelstunde mehr. Salzburg A10 Richtung Deutschland, Blockabfertigung bei Flacher und bei Werfen insgesamt 20 Minuten mehr. Kärnten A2 Richtung Wien im Parkabschnitt, Blockabfertigung vor dem Kalcherkogeltunnel, hier aktuell 20 Minuten mehr. Karawankentunnel, eine halbe Stunde dauert es länger bei der Einreise. Tirol A13 Richtung Bozen von Innsbruck bis Patsch 30 Minuten, B179 zwischen Reutern und dem Fernpass 20 Minuten in beiden Richtungen. Vor der Grenze Kufstein-Giffersfelden 20 Minuten bei der Ausreise und Großes Deutsches Eck A8 Richtung Salzburg, da eine Baustelle zwischen Traunstein und Neukirchen, deswegen 20 Minuten Zeitverlust.
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5: Sonntag um kurz nach 15 Uhr ist es, du hörst Pirate Radio, Bilderbuch sind mit dabei. 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
1: Leo XIV. Hat heute beim Angelusgebet auf dem Petersplatz an die Opfer der Terroranschläge vom 11. September 2001 in den USA erinnert. In seiner Ansprache auf Englisch ruft er zu einem erneuten Einsatz für den Frieden auf. Angesichts der zahlreichen Konflikte und der Gewalt, unter denen viele Menschen weiterhin litten, müsse man sich stärker für den Frieden engagieren. Die Steuersenkung auf Lebensmittel könnte weniger bringen als erwartet. Das zeigt eine aktuelle Auswertung von OGM. Nur knapp ein Viertel der gekauften Lebensmittel war steuerbegünstigt. Die durchschnittliche Entlastung beträgt demnach nur 57 Euro pro Jahr und nicht bis zu 100 Euro jährlich. Das Finanzministerium geht aber weiterhin davon aus, dass die in Summe angepeilten 400 Millionen Euro Entlastung halten. Ein 37-jähriger Mann ist gestern bei einem Arbeitsunfall in Schwechat ums Leben gekommen. Der Wiener ist bei Reparaturarbeiten unter die nach oben gestellte Mulde eines Muldenkippers geklettert. Dabei dürfte er laut Polizei an einen Hebel gekommen sein, der die Mulde wieder in die Ursprungsposition zurückgebracht hat. Der Mann wird eingeklemmt und tödlich verletzt. Marcel Sabitzer legt eine Pause im österreichischen Fußballnationalteam ein. Der 32-jährige Mittelfeldspieler von Borussia Dortmund wird nach Rücksprache mit Teamchef Ralf Rangnick zumindest in der kommenden Nations League nicht zur Verfügung stehen. Ob er für die EM-Quali im nächsten Jahr zurückkehrt, will er Anfang des Jahres mit Rangnick besprechen.
2: Sehr warm aktuell im Westen Österreichs, Innsbruck 25, Bregenz 23 Grad, hingegen relativ kühl in Linz mit 19 Grad oder St. Pölten, Wien, Eisenstadt mit 21. Generell im Westen heute am sonnigsten, im Laufe des Abends aber auch hier immer bewölkter und regnerischer. Morgen Montag der Wochenstart, wieder im Westen am sonnigsten, auch in den Bergen. Ansonsten eher trüb und regnerisch, auch gewitterige Regenschauer möglich zwischen dem Tiroler Unterland und Mariazellerland. Hallo zu euch ins Auto nach Salzburg, A10 Richtung Deutschland, Blockabfertigung bei Flach und bei Werfen insgesamt 35 Minuten mehr. Kärnten A2 Richtung Wien im Parkabschnitt vor dem Kalcherkugeltunnel, Blockabfertigung. Dann beim Karawankentunnel, eine halbe Stunde dauert es länger bei der Einreise. Tirol A13 Richtung Bozen von Innsbruck bis Patsch, eine Viertelstunde, dann noch einmal Stau zwischen Matra und Nösslach. B179 zwischen Bichelbach und Lermoos, 20 Minuten mehr in beiden Richtungen. Vor dem Grenztunnel Füssen Richtung Deutschland ebenfalls kurzer Stau. Vor der Mautstelle Sterzing bei der Ausreise eine Viertelstunde mehr, ebenfalls eine Viertelstunde länger dauert es bei der Ausreise vor der Grenze Kufstein-Kiefersfelden. Und großes deutsches Eck A8 Richtung Salzburg, die Baustelle zwischen Traunstein und Neukirchen sorgt weiter für Probleme, aktuell 20 Minuten mehr.
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3: Kurz nach 16 Uhr hier auf Pirate Radio. Ich spiele dir alles außer Mainstream. Ich wünsche dir einen schönen Nachmittag.

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1: Leo XIV. Hat heute beim Angelusgebet auf dem Petersplatz an die Opfer der Terroranschläge vom 11. September 2001 in den USA erinnert. In seiner Ansprache auf Englisch ruft er zu einem erneuten Einsatz für den Frieden auf. Angesichts der zahlreichen Konflikte und der Gewalt, unter denen viele Menschen weiterhin litten, müsse man sich stärker für den Frieden engagieren. Die Steuersenkung auf Lebensmittel könnte weniger bringen als erwartet. Das zeigt eine aktuelle Auswertung von OGM. Nur knapp ein Viertel der gekauften Lebensmittel war steuerbegünstigt. Die durchschnittliche Entlastung beträgt demnach nur 57 Euro pro Jahr und nicht bis zu 100 Euro jährlich. Das Finanzministerium geht aber weiterhin davon aus, dass die in Summe angepeilten 400 Millionen Euro Entlastung halten. Nach den jüngsten Hacking-Angriffen durch künstliche Intelligenz zeigen sich große amerikanische KI-Firmen jetzt bereit, die Entwicklung der Technologie zu verlangsamen. Der Chef des KI-Unternehmens Anthropic, Dario Amodei, hat diesen Vorschlag gemacht und binnen weniger Stunden Zuspruch von OpenAI-Chef Sam Altman und Tech-Milliardär Elon Musk bekommen. Amodei warnt, dass in 6 bis 12 Monaten ein KI-Schwarm in der Lage sein könnte, das gesamte Internet zu übernehmen. Marcel Sabitzer legt eine Pause im österreichischen Fußballnationalteam ein. Der 32-jährige Mittelfeldspieler von Borussia Dortmund wird nach Rücksprache mit Teamchef Ralf Rangnick zumindest in der kommenden Nations League nicht zur Verfügung stehen. Ob er für die EM-Quali im nächsten Jahr zurückkehrt, will er Anfang des Jahres mit Rangnick besprechen.
2: Von Vorarlberg bis Kärnten momentan noch am sonnigsten und trockensten, aber auch im Laufe des Abends jetzt auch hier immer bewölkter und regnerischer. Morgen am Montag der Wochenstart sonnig in den Bergen und im Westen, ansonsten eher grau in grau, trüb und regnerisch. Auch gewittrige Regenschauer sind morgen möglich zwischen dem Tiroler Unterland und Mariazellerland. Im Laufe des Tages dann auch südlicher davon noch regnerisch und auch gewittrig. 24 Grad, morgen maximal am wärmsten in der Südsteiermark und im Rheintal. Hallo zu euch ins Auto nach Oberösterreich, A1 Richtung Salzburg, zwischen Asten und Knotenlinz, 4 Kilometer Stau, eine halbe Stunde dauert es da länger, nur die rechte Spur ist frei. Salzburg A10 Richtung Deutschland, Blockabfertigung bei Flacher und Werfen insgesamt 20 Minuten mehr. Kärnten A2 Richtung Wien im Parkabschnitt vor dem Kalchirkugeltunnel, Blockabfertigung. Vor dem Karawankentunnel eine halbe Stunde mehr bei der Einreise. Tirol B179 Richtung Deutschland zwischen Reutte Nord und Grenztunnel Füssen 20 Minuten. An der Grenze Kufstein-Kiefersfelden bei der Ausreise ebenfalls 20 Minuten mehr. Und A13 Richtung Bozen zwischen Brenner und Sterzing 20 Minuten.
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3: 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Es ist kurz nach 17 Uhr an deinem Sonntag. Du setzt die Segel mit Pirate Radio und mit mir, Marie. Schön, dass du mit dabei bist.

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Wie schön ist eigentlich diese Sonntagsrotation hier schon wieder? Auf die Pixies folgt wunderbar britisch Declan McKenna für ein bisschen Pub-Vibes am Sonntag. Wie sich's halt gehört, wenn man ein bisschen anders ist. Und Pirate Radio ist ja genauso anders wie du. 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
1: Leo XIV. Hat heute beim Angelusgebet auf dem Petersplatz an die Opfer der Terroranschläge vom 11. September 2001 in den USA erinnert. In seiner Ansprache auf Englisch ruft er zu einem erneuten Einsatz für den Frieden auf. Angesichts der zahlreichen Konflikte und der Gewalt, unter denen viele Menschen weiterhin litten, müsse man sich stärker für den Frieden engagieren. Das Pensionsantrittsalter in Österreich soll von 65 auf 67 Jahre erhöht werden. Das fordert heute WIFO-Chef Gabriel Felbermayr in der ORF-Pressestunde. Österreich könne sich von den Trends in den OECD-Ländern nicht komplett abtrennen, so Felbermayr. Wenn mehr Menschen in Arbeit stehen, würden auch mehr Sozialversicherungsbeiträge gezahlt und auch mehr Geld in die Pensionskassen gespült werden. Die 5-jährige Tochter der Schweizer Comedian Hazel Brugger hält den Beruf ihrer Mutter für uncool. In der aktuellen Ausgabe des deutschen Playboy erzählt Brugger, dass ihre Tochter sie gefragt hat, ob sie nicht wisse, dass es auch Leute gibt, die nicht abends arbeiten müssen. Brugger sagt außerdem, dass sie sich von Online-Angriffen teils ausgelaugt fühlt. Marcel Sabitzer legt eine Pause im österreichischen Fußballnationalteam ein. Der 32-jährige Mittelfeldspieler von Borussia Dortmund wird nach Rücksprache mit Teamchef Ralf Rangnick zumindest in der kommenden Nations League nicht zur Verfügung stehen. Ob er für die EM-Quali im nächsten Jahr zurückkehrt, will er Anfang des Jahres mit Rangnick besprechen.
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3: Ja, schaut nach Regen aus vor unserem Studio in Wien. Noch ist es oft trocken, aber die Schauer können sich später auf ganz Österreich ausbreiten. 17 bis 24 Grad in den Landeshauptstädten. Am mildesten aktuell in Bregenz, Innsbruck, Graz und in Klagenfurt. Morgen am Montag auch unbeständig. Laut Wettertrend geht's trüb in die neue Woche, es kann immer wieder regnen. Sonnig wird's nur zwischendurch. Von den Temperaturen her morgen ziemlich ähnlich wie heute. Wir schauen zu euch auf die Straßen am Sonntagabend und starten gleich in Niederösterreich. A5 Richtung Eibesbrunn zwischen Mistelbach Süd und Gabenstal Nord. Nach einem Unfall die rechte Spur gesperrt, es gibt 2 Kilometer Stau. Salzburg, A10 Richtung Salzburg, immer wieder warten vor den Tunneln bei Flachau und Werfen, plus 25 Minuten. Kärnten A2 Richtung Wien, vor dem Kalcherkogeltunnel, auch hier ist viel los, es gibt Blockabfertigung. Außerdem Karawankentunnel, Einreise nach Österreich, 1 ganze Stunde Stau. Gute Nerven und gute Fahrt euch.
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4: Kurz nach 18 Uhr ist es, du hörst Pirate Radio am Sonntag. Ich wünsche dir einen wunderbaren Abend.

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1: Leo XIV. Hat heute beim Angelusgebet auf dem Petersplatz an die Opfer der Terroranschläge vom 11. September 2001 in den USA erinnert. In seiner Ansprache auf Englisch ruft er zu einem erneuten Einsatz für den Frieden auf. Angesichts der zahlreichen Konflikte und der Gewalt, unter denen viele Menschen weiterhin litten, müsse man sich stärker für den Frieden engagieren. Das Pensionsantrittsalter in Österreich soll von 65 auf 67 Jahre erhöht werden. Das fordert heute WIFO-Chef Gabriel Felbermayr in der ORF-Pressestunde. Österreich könne sich von den Trends in den OECD-Ländern nicht komplett abtrennen, so Felbermayr. Wenn mehr Menschen in Arbeit stehen, würden auch mehr Sozialversicherungsbeiträge gezahlt und auch mehr Geld in die Pensionskassen gespült werden. Die 5-jährige Tochter der Schweizer Comedian Hazel Brugger hält den Beruf ihrer Mutter für uncool. In der aktuellen Ausgabe des deutschen Playboy erzählt Brugger, dass ihre Tochter sie gefragt hat, ob sie nicht wisse, dass es auch Leute gibt, die nicht abends arbeiten müssen. Brugger sagt außerdem, dass sie sich von Online-Angriffen teils ausgelaugt fühlt. Marcel Sabitzer legt eine Pause im österreichischen Fußballnationalteam ein. Der 32-jährige Mittelfeldspieler von Borussia Dortmund wird nach Rücksprache mit Teamchef Ralf Rangnick zumindest in der kommenden Nations League nicht zur Verfügung stehen. Ob er für die EM-Quali im nächsten Jahr zurückkehrt, will er Anfang des Jahres mit Rangnick besprechen.
2: Ja, schaut nach Regen aus vor unserem Studio in Wien. Noch ist es oft trocken, aber die Schauer können sich später auf ganz Österreich ausbreiten. 17 bis 24 Grad in den Landeshauptstädten. Am mildesten aktuell in Bregenz, Innsbruck, Graz und in Klagenfurt. Morgen am Montag auch unbeständig. Laut Wettertrend geht's trüb in die neue Woche. Es kann immer wieder regnen. Sonnig wird's nur zwischendurch. Von den Temperaturen her morgen ziemlich ähnlich wie heute. Wir schauen zu euch auf die Straßen am Sonntagabend und starten gleich in Niederösterreich. A5 Richtung Eibesbrunn zwischen Mistelbach Süd und Gabenstal Nord. Nach einem Unfall die rechte Spur gesperrt, es gibt 2 Kilometer Stau. Salzburg, A10 Richtung Salzburg, immer wieder warten vor den Tunneln bei Flachau und Werfen, plus 25 Minuten. Kärnten A2 Richtung Wien vor dem Kalcherkogeltunnel, auch hier ist viel los, es gibt Blockabfertigung. Außerdem Karawankentunnel, Einreise nach Österreich, 1 ganze Stunde Stau. Gute Nerven und gute Fahrt euch.

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1: US-Präsident Donald Trump weist die Forderung nach einer langsameren Entwicklung von künstlicher Intelligenz zurück. Die Chefs der wichtigsten KI-Unternehmen haben sich für eine Verlangsamung ausgesprochen, um Sicherheitsbedenken zu berücksichtigen. Trump meint, hinter den Forderungen stehen negative Kräfte. Das Pensionsantrittsalter soll in Zukunft steigen. Das fordert heute WIFO-Chef Gabriel Felbermayr. Konkret soll das Antrittsalter von 65 auf 67 Jahre erhöht werden. Felbermayr argumentiert, dass mehr Menschen in Arbeit auch mehr Geld in die Pensionskassen spülen würden. Die SPÖ und der ÖGB lehnen den Vorschlag ab. Céline Dion hat gestern Abend ihr emotionales Comeback auf der Bühne gefeiert. In der ausverkauften Planitude Arena bei Paris ist die 58-jährige Kanadierin vor 30.000 Fans aufgetreten. Es war ihr erstes Konzert nach 6 Jahren Pause. Dion hat im Jahr 2022 öffentlich gemacht, dass sie an einer seltenen Autoimmunerkrankung leidet. Der 20-jährige Mercedes-Pilot Kimi Antonelli hat den großen Preis von Spanien in Madrid gewonnen. Es ist sein 8. Saisonsieg. Weltmeister Lando Norris, der lange in Führung liegt, hat Pech mit einer virtuellen Safety-Car-Phase und wird am Ende Dritter. In der WM-Wertung hat Antonelli jetzt schon über 80 Punkte Vorsprung.
2: Ja, schaut nach Regen aus vor unserem Studio in Wien. Noch ist es oft trocken, aber die Schauer können sich später auf ganz Österreich ausbreiten. 17 bis 24 Grad in den Landeshauptstädten. Am mildesten aktuell in Bregenz, Innsbruck, Graz und in Klagenfurt. Morgen am Montag auch unbeständig. Laut Wettertrend geht's trüb in die neue Woche. Es kann immer wieder regnen. Sonnig wird's nur zwischendurch. Von den Temperaturen her morgen ziemlich ähnlich wie heute. Wir schauen zu euch auf die Straßen am Sonntagabend und starten gleich in Niederösterreich. A5 Richtung Eibesbrunn zwischen Mistelbach Süd und Gabenstal Nord. Nach einem Unfall die rechte Spur gesperrt. Es gibt 2 Kilometer Stau. Salzburg, A10 Richtung Salzburg. Immer wieder warten vor den Tunneln bei Flachau und Werfen. Plus 25 Minuten. Kärnten A2 Richtung Wien vor dem Kalcherkogeltunnel. Auch hier ist viel los. Es gibt Blockabfertigung. Außerdem Karawankentunnel, Einreise nach Österreich, 1 ganze Stunde Stau. Gute Nerven und gute Fahrt euch.

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